0: Sonnenschein.
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2: Glücklich seid ihr, die ihr in Armut lebt, denn euch wird das Reich Gottes geschenkt. Glücklich seid ihr, die ihr jetzt hungert, denn ihr werdet satt werden. Glücklich seid ihr, die ihr jetzt weint, denn die Zeit wird kommen, in der ihr vor Freude lachen werdet. Glücklich seid ihr, die ihr gehasst und ausgeschlossen und verspottet und verflucht werdet, weil ihr zum Menschensohn gehört. Wenn das geschieht, dann freut euch, springt vor Freude, denn im Himmel erwartet euch eine große Belohnung.
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0: Der Spruch des Tages.
1: Todesanzeige im Alten Testament der Bibel. Sarah wurde 127 Jahre alt. So lange lebte Sarah. Und Sarah starb in Kirjat Arba im Lande Kanaan. Ist euch aufgefallen, dass der Vers Sarahs Alter ungewöhnlich feierlich und ausführlich nennt? Alles doppelt und dreifach. Warum? In jüdischer Tradition wird Sarah oft nicht nur als Abrahams Frau, sondern als eigene große Glaubensgestalt gesehen. Sie trägt die Verheißung mit, sie bewahrt die Sippe. Zum Beispiel, indem sie Konflikte früh erkennt. Sarah steht für Unterscheidungskraft, Würde und Autorität in Glaubensdingen. Dass sie alt wird, ist nicht bloß biologisch erstaunlich, sondern Ausdruck eines gewichtigen, erfüllten, von Gott gezeichneten Lebens. Sarahs hohes Alter steht für Schönheit, Reinheit, Vollständigkeit und herausgehobene Bedeutung für den Glauben. Wird das in meiner Todesanzeige wohl auch mal hervorgehoben werden?
0: Der Spruch des Tages steht in der Bibel. 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
1: Blinde sehen, Gelähmte gehen, Aussätzige werden geheilt, Taube hören, Tote werden auferweckt und den Armen wird die gute Botschaft verkündet. Glücklich sind die, die keinen Anstoß an mir nehmen.
0: Auf ein Wort mit Jesus. 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
1: Im Studio Cornelius Dreger. Das geplante Social-Media-Verbot für Kinder sorgt in der EU für unterschiedliche Reaktionen. Die Kinderrechtsorganisation Five Rights begrüßt die Pläne grundsätzlich. Verbraucherschützer halten reine Altersgrenzen dagegen für zu wenig. Sie fordern Änderungen der Regeln für alle Nutzer, auch für Erwachsene. Kanada soll das erste assoziierte Mitglied der EU werden, auch um ein Zeichen gegen den Kurs von US-Präsident Trump zu setzen. Der hat Europa prompt mit neuen Zöllen gedroht, sollte die Quasi-Mitgliedschaft zustande kommen. Auch von einem kompletten Handelsstopp war die Rede. Deutschlands größter Offshore-Windpark geht heute an den Start. In der Nordsee stehen über 60 Windräder. Sie können rechnerisch rund 1,1 Millionen Haushalte mit Strom versorgen. Gebaut wurde der Windpark komplett ohne staatliche Subventionen. In der Fußball-Europa League ist Bayer Leverkusen mit einem Heimsieg in die Ligaphase gestartet. Gegen den slowenischen Meister Celje gewannen die Leverkusener mit 2:0. Hoffenheim spielt dann am Abend auf der griechischen Insel Kreta.
0: 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Und jetzt das Wetter bei ERF Yes.
1: Heute ist es erstmal verbreitet freundlich, nur in Südostbayern und an der Nordsee kann es nochmal regnen. Später ziehen dann von Nordwesten her dichtere Regenwolken auf. Die Höchstwerte liegen dazu bei 17 bis 24 Grad. Morgen bleibt es bei Sonne und Wolken, vereinzelt gibt es Schauer oder etwas Regen, bei maximal 23 Grad.
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2: Im Studio Cornelius Dreger. Wer Bahnpersonal angreift, soll härter bestraft werden. Die Mindeststrafe soll bei 6 statt bisher 3 Monaten liegen. Gleiches gilt für Attacken etwa auf Polizisten oder Rettungskräfte. Ein entsprechender Gesetzentwurf aus dem Justizministerium soll in den kommenden Wochen ins Kabinett, berichten die Funke-Zeitungen. Das geplante Social-Media-Verbot für Kinder sorgt in der EU für unterschiedliche Reaktionen. Die Kinderrechtsorganisation Five Rights begrüßt die Pläne grundsätzlich. Verbraucherschützer halten reine Altersgrenzen dagegen für zu wenig. Sie fordern Änderungen der Regeln für alle Nutzer, auch für Erwachsene. In Deutschland soll mehr gegen Missbrauch von Sozialleistungen getan werden. Das sehen Pläne aus dem Arbeitsministerium vor. Beispielsweise gibt es keine Grundsicherung mehr, wenn jemand per Haftbefehl gesucht wird. Alle Behörden sollen außerdem ihre Daten besser austauschen. Bundestrainer Jürgen Klopp nominiert heute seinen ersten DFB-Kader. Weil insgesamt 4 Nations League-Spiele anstehen, werden wohl mehr Spieler als üblich mitgenommen. Schon vorab sind Namen durchgesickert. So winkt etwa Felix Keidel von Aufsteiger SV Elversberg und Köln Said Elmala das Debüt.
1: 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Und jetzt das Wetter bei ERF Yes.
2: Heute ist es erstmal verbreitet freundlich, nur in Südostbayern und an der Nordsee kann es nochmal regnen. Später ziehen dann von Nordwesten her dichtere Regenwolken auf. Die Höchstwerte liegen dazu bei 17 bis 24 Grad. Morgen bleibt es bei Sonne und Wolken, vereinzelt gibt es Schauer oder etwas Regen, bei maximal 23 Grad.
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3: Ich wünsche euch einen ganz wundervollen Morgen aus dem grauen Wetzlar. Ja, hier liegt noch so ein Schleier drüber, aber so langsam bricht die Sonne durch. Die Scheiben sind noch beschlagen, wir sind alle früh hier im Haus und es verspricht aber ein guter Tag zu werden, wenn ich da hinten an den Horizont gucke. Also, ich hoffe, bei euch sieht es genauso aus. Ein guter Tag kündigt sich an in Begleitung der schönsten Popmusik hier bei ERF Yes, jetzt von Phil Wickham, What an Awesome God.

Riley Clemens mit ihrem neuen Hit auf der Playlist Spiritually Stronger. Schön, dass ihr mit dabei seid an diesem Donnerstag. Wir haben es gleich 10 Minuten nach 7 und das hier ist Becca Shea mit Crown of Beauty.

0: Mit ERF Yes durch den Donnerstag. Es gibt so ein, zwei Dinge, an die ich mich im Haus meiner Oma erinnern kann. Einmal war das die Uhr auf dem Wohnzimmerschrank, die jede Stunde ganz laut geschlagen hat. Und zum anderen war es ein Bild mit Fußspuren am Strand. Ja, und darauf war, ihr könnt schon ahnen, die Geschichte Spuren im Sand aufgeschrieben. Also ein Mensch, der am Ende seines Lebens auf sein Leben zurückschaut. Das wird als Strand dargestellt und überall sind zwei Paar Fußspuren. Nur an den Stellen, wo das Leben richtig hart war, da ist nur ein Paar Fußspuren zu sehen. Ja, und so fragt der Gott, wo warst du da? Da, wo ich dich am meisten gebraucht habe. Und Gott sagt, ich war immer bei dir. Und als es hart wurde, da habe ich dich getragen. Es ist eine richtig schöne Geschichte, an die wir uns immer wieder auch erinnern dürfen. Und das dürfen wir auch durch die schönste Popmusik. Zum Beispiel im Song Even Then von Micah Tyler. Den hören wir uns jetzt gemeinsam an, lassen uns an Gottes Beistand erinnern. Und wisst ihr was? Die Highlights des Textes, die übersetzen wir euch auch direkt.
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2: Manchmal fühlt es sich an, als würde meine Welt durchgerüttelt. Dann wächst mir alles über den Kopf. Aber ich weiß, du lässt mich auch dann nicht los. Wenn die Fluten immer weiter steigen, wenn ich mich mitten in der Nacht gefangen fühle, ich weiß, egal wie es endet, Gott, du bist selbst dann noch bei mir. Micah Tyler, Even Then.
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0: 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Toby Mac mit Heaven on My Mind. Ihr hört ERF Yes um 7:30.
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0: Ist jetzt kostenloses Essen aus dem Foodtruck für Kinder und Jugendliche. Und dafür geht's ab nach Bochum, genauer gesagt in den Stadtteil Leer. Dort hält einmal pro Woche ein Foodtruck auf dem Gelände des Jugendtreffs offene Tür. Gestartet wurde die kostenlose Essensausgabe mit Pizza und Eis. Da sage ich doch mal, das klingt gut. Aber auch Wraps und anderes Fingerfood soll's in Zukunft da geben. Die WAZ berichtet, dass das Projekt erstmal ein Jahr lang laufen soll und sollte das Angebot dann gut angenommen werden, dann wird der Truck auch noch andernorts in der Stadt Halt machen. Hinterm Projekt steckt die Tafel Bochum und Wattenscheid und nach Pizza und Eis gibt's dann auch noch eine Snackbar mit Obst, Waffeln und Kleinkram. Ganz ehrlich, so einfach kann's doch gehen. Essen teilen, Nächstenliebe leben. Für mich ist das eine richtig gute Nachricht.
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0: Das ist jetzt dumm gelaufen. Jetzt will ich Pizza und danach ein Eis. Naja, man kann nicht alles haben. Aber die schönste Popmusik, die habe ich für euch. Peabot ist das mit Alive. Schönen guten Morgen.

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Die fantastische Liana Crawford mit Her bei ERF. Yes, wir haben es 7.38 Uhr und wir feiern gleich mal einen Tag gemeinsam. Heute ist nämlich ein Aktionstag, wie an so vielen Tagen auch. Heute am 17. September ist es aber einer, den wir mal genauer betrachten wollen. Und das tun wir nach Alphonse und Buck mit In der Zeit verlieren. Und das hier ist Natalie Lane mit Big World bei ERF. Yes.

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Mit ERF, jetzt geht's durch den 17. September und da schmeißen wir uns die Jeansjacke über, dann noch einen Strohhalm in den Mundwinkel und ab in den Pickup-Truck. Wir feiern den Tag der Country-Musik bei ERF, yes. Jawohl, ja. Und ja, wir haben schon ein paar Nasen auf der Playlist, die ganz klar aus der Richtung kommen, ne? Ben Reeves, Red Walker oder Gabby Barrett. Ja, und natürlich denken wir da auch an Legenden wie Dolly Parton oder Johnny Cash. Aber es gibt auch ein paar Künstler aus der ERF-Yes-Welt, ja, die ihre ersten Schritte im Country gegangen sind und sich dann anders entwickelt haben. Einer von ihnen ist zum Beispiel Danny Gokey. Er kam damals als frisch verwitweter Trucker zu American Idol, ist danach in die Country-Karriere gestartet und hat sich dann irgendwann entschieden, nee, ich glaube, ich mache lieber Popmusik über meinen Glauben an Gott. Und ein anderer Kandidat dieser Kategorie ist Ben Fuller. Ich würde sagen, bei ihm hört man das noch deutlicher raus, dass er mal wirklich in die Country-Musik wollte. Dafür ist er nach Nashville gezogen, um dort auch richtig durchzustarten. Dann kamen aber die Probleme. Drogen, falsche Bekanntschaften und irgendwann der absolute Tiefpunkt. Genau da ist er dann Jesus begegnet und heute macht er Musik über diesen Glauben an Jesus. Und ja, dann haben wir auch noch Ann Wilson, muss ich noch was sagen. Die kann ihre Country-Wurzeln auf gar keinen Fall leugnen. Weder durch die Cowboy-Stiefel noch durch die Aussprache oder den Sound. Also feiern wir den Tag der Country-Musik mit einem Song von ihr. Hier ist für euch Ann Wilson mit Rain in the Review am Tag der Country-Musik bei ERF Yes.

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Mit Mr. Deutschpop Marc Forster ran Richtung Nachrichten hier bei ERF. Yes, schön, dass ihr dabei seid an diesem Donnerstag. Bis ran an die Nachrichten hört ihr noch Gabe von Oven und das ist Ellie Holcomb mit Oh Love. Mein Name ist Steffen Schmidt und ich freue mich, dass ihr mit dabei seid heute.

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1: Im Studio Cornelius Dreger. Angriffe auf Bahnpersonal oder auch Einsatzkräfte sollen in Deutschland stärker bestraft werden. Ein Gesetzentwurf aus dem Justizministerium soll in den kommenden Wochen ins Kabinett, berichten die Funke-Zeitungen. Für Attacken soll künftig eine Mindeststrafe von 6 statt bisher 3 Monaten gelten. Die EU will weiter gegen die Paketflut von Temu, Shein und Co. kämpfen. Ab November wird eine neue Bearbeitungsgebühr fällig. Die Online-Händler müssen sie zahlen. Sie könnte bei 2 Euro pro Päckchen liegen, die genaue Höhe ist aber noch unklar. Am Bundesgerichtshof geht's heute um die Farbe Orange. Der BGH entscheidet, ob Obi das Monopol für einen bestimmten Farbton hat. Die Baumarktkette hat ihn als Marke angemeldet. Dagegen klagten die Konkurrenten Hornbach und Globus. Das Bundespatentgericht hatte letztes Jahr schon gegen Obi geurteilt. Der neue Bundestrainer Jürgen Klopp präsentiert heute seinen ersten Kader. Es wird erwartet, dass er für die anstehende XXL-Länderspielpause mit 4 Nations League-Partien mehr Spieler mitnimmt als üblich. In genau einer Woche geht's los mit dem Klassiker gegen die Niederlande.
0: 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Und jetzt das Wetter bei ERF Yes.
1: Heute ist es erstmal verbreitet freundlich, nur in Südostbayern und an der Nordsee kann es nochmal regnen. Später ziehen dann von Nordwesten her dichtere Regenwolken auf. Die Höchstwerte liegen dazu bei 17 bis 24 Grad. Morgen bleibt es bei Sonne und Wolken, vereinzelt gibt es Schauer oder etwas Regen, bei maximal 23 Grad.
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2: Was geht ab, Freunde? Schön, dass ihr mit dabei seid an diesem Donnerstag. Wir verbringen den gemeinsam und dann schaffen wir es auch noch bis ran ans Wochenende. Versprochen. Jetzt erstmal schönste Popmusik auf dem Weg dahin. Brave Church Music zusammen mit Evan Craft und Be Brave.

To Be Loved von Madeline Ray bei ERF Yes. Heute am Donnerstag gibt's natürlich auch für euch einen Spruch des Tages, unser kleines, aber feines Impulsformat für euren Tag. Da nehmen wir uns immer einen Bibelvers raus, setzen ihn in den Kontext und geben auch noch einen kleinen Impuls für den Tag mit. Ja, und heute steht dieser Vers in 1. Mose 23 in den Versen 1 bis 2. Das ist ja schon ganz, ganz am Anfang der Bibel. Und was man aus diesen sehr, sehr alten Texten mitnehmen kann, das erfahrt ihr nach den O'Bros. Und das hier ist Tim Timmons mit Wake Me Up Again.

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1: Todesanzeige im Alten Testament der Bibel. Sarah wurde 127 Jahre alt. So lange lebte Sarah. Und Sarah starb in Kirjat Arba im Lande Kanaan. Ist euch aufgefallen, dass der Vers Sarahs Alter ungewöhnlich feierlich und ausführlich nennt? Alles doppelt und dreifach. Warum? In jüdischer Tradition wird Sarah oft nicht nur als Abrahams Frau, sondern als eigene große Glaubensgestalt gesehen. Sie trägt die Verheißung mit, sie bewahrt die Sippe. Zum Beispiel, indem sie Konflikte früh erkennt. Sarah steht für Unterscheidungskraft, Würde und Autorität in Glaubensdingen. Dass sie alt wird, ist nicht bloß biologisch erstaunlich, sondern Ausdruck eines gewichtigen, erfüllten, von Gott gezeichneten Lebens. Sarahs hohes Alter steht für Schönheit, Reinheit, Vollständigkeit und herausgehobene Bedeutung für den Glauben. Wird das in meiner Todesanzeige wohl auch mal hervorgehoben werden?
0: Der Spruch des Tages steht in der Bibel. 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

Brian Stevenson und Matt Hammett mit Preach um kurz vor Gute Nachricht. Wir haben es 20 Minuten nach 8. Das bedeutet, nach drei Songs hört ihr meine Gute Nachricht. 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

0: Claire Leslie bei ERF Yes mit Full 180 um 8:30.
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0: Ist eine begrünte Fassade statt Abrissbirnen. Danke an Michael, der mir das gestern zugeschickt hat. Und es kommt direkt aus meiner Umgebung hier, denn in Gießen, da steht ein Hochhaus, 10 Stockwerke hoch. Und eigentlich galt die Lebenszeit des 70er-Jahre-Baus als beendet. Aber vor 2 Jahren, da hat die Technische Hochschule Mittelhessen das Gebäude gekauft und wie die Hessenschau berichtet, wurden 18 Millionen Euro in die Hand genommen und das neue Campusgebäude saniert. Und der Bau, der ist jetzt nicht nur barrierefrei, sondern auch ein Hingucker mit Mehrwert. Denn das Gebäude ist außen an der Fassade mit Grünpflanzen verkleidet. Das sieht nicht nur schick aus, es soll auch helfen, die Temperaturen in der Stadt im kommenden Sommer runterzukühlen. Das finde ich eine super Idee. Nachhaltig, schick und hilfreich. Für mich ist das eine gute Nachricht.
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0: Wundervoll, dass ihr euch für ERF Yes entschieden habt. An diesem Donnerstag, hier ist Allison ID für euch.

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The Chosen zusammen mit Jamie McDonald und Roots bei ERF Yes. Den Song haben wir euch auf die Playlist gepackt. Was ihr aber gleich hört, das dürft ihr entscheiden, denn wir spielen gleich mal wieder eine Runde Liedwunsch-Battle nach Citizens mit Everything and More. Und das hier sind Aaron Williams und Caleb Mackham mit You Can Do Anything.

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1: Genau so sieht's aus. Lang, lang ist's her. Aber wir spielen mal wieder eine Runde. Und ich habe zwei Liedwünsche für euch mitgebracht. Einmal den Liedwunsch von Hannah. Sie wünscht sich die O-Bros mit Wunden zu Wunder.

Für diesen Liedwunsch, wenn ihr den hören möchtet, merkt ihr euch schon mal das Schlagwort Deutsch. Und damit ist auch schon mal klar, der zweite Liedwunsch, der kommt übrigens von Raphael, der ist auf einer anderen Sprache, nämlich Englisch. Es geht um Jeremy Camp mit Jesus Saves. As we join with heaven's song. So, und jetzt dürft ihr entscheiden per WhatsApp an die 0160 44 55 006 oder im Chat auf erfyes.de und in der App. Welchen der Liedwünsche wollt ihr hören? Die Obros mit Wunden zu Wunder, dann schickt ihr mir das Schlagwort Deutsch und erfüllt Hannah den Liedwunsch. Oder aber ihr wollt Jeremy Camp mit Jesus Saves hören, dann schickt ihr mir das Schlagwort Englisch und erfüllt Raphael seinen Liedwunsch. Ich löse auf nach Today von Elijah Thomas und Good Weather Forecasts.

Elijah Thomas und Good Weather Forecast mit Today. An der Stelle nochmal die Empfehlung. Am Samstag spielt Elijah Thomas sein The Voyage Volume 2 Konzert in Frankfurt. Alle Infos dazu auf erfyes.de/events. Aber wir wollen das Liedwunsch-Battle auflösen. Angetreten sind die Liedwünsche von Hannah, die Obros mit Wunden zu Wunder, und Raphaels Liedwunsch Jeremy Camp mit Jesus Saves. Es ist nochmal relativ knapp geworden, aber natürlich, es ist ERFYES und es ist ein Liedwunsch-Battle, an dem die Obros teilnehmen. Sie haben gewonnen. Die Obros mit Wunden zu Wunder. Hannahs Liedwunsch jetzt für euch bei ERFYES.

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1: Im Studio Cornelius Dreger. Wer Bahnpersonal angreift, soll härter bestraft werden. Die Mindeststrafe soll bei 6 statt bisher 3 Monaten liegen. Gleiches gilt für Attacken etwa auf Polizisten oder Rettungskräfte. Ein entsprechender Gesetzentwurf aus dem Justizministerium soll in den kommenden Wochen ins Kabinett, berichten die Funke-Zeitungen. ChatGPT-Entwickler OpenAI meldet neue Probleme mit seiner KI. In Testläufen hat sie Daten einfach erfunden oder Dateien selbst erstellt, um sie als Quelle auszugeben. OpenAI nennt das unerwartet und besorgniserregend. Experten warnen, dass KI irgendwann nicht mehr kontrollierbar sein könnte. Im Kampf gegen die Flut an kleinen Paketen von Temu, Shein und Co. wird die EU wieder aktiv. Ab November wird für Sendungen aus Nicht-EU-Ländern eine neue Bearbeitungsgebühr fällig. Sie könnte bei 2 Euro pro Päckchen liegen. Zahlen müssen die Händler. Bundestrainer Jürgen Klopp nominiert heute seinen ersten DFB-Kader. Weil insgesamt 4 Nations League-Spiele anstehen, werden wohl mehr Spieler als üblich mitgenommen. Schon vorab sind Namen durchgesickert, so winkt etwa Felix Keidel von Aufsteiger SV Elversberg und Köln Said Elmaler das Debüt.
0: 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Und jetzt das Wetter bei ERF Yes.
1: Heute gibt's im Norden viele Wolken und ab und zu mal einen Schauer, später dann öfter Regen. Ansonsten wechseln sich Sonne und Wolken ab und es bleibt meist trocken, die Höchstwerte zwischen 17 und 24 Grad. Morgen geht's dann mit Sonne und Wolken weiter, vereinzelt auch Regen oder Schauer dabei, maximal 23 Grad.
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2: Ich habe einen Liedwunsch reinbekommen per WhatsApp an die 0160 44 55 006 von Alfred. Der hat geschrieben und sich durch die Playlist heute Nacht geklickt und hat gesagt, Luna Simao mit deutscher Akzent, den würde ich gerne nochmal hören. Kriegen wir hin? 2 Minuten nach 9 haben wir es bei ERF Yes an diesem Donnerstag.

Thomas Rhett bei ERF Yes. Und Geschichten, wie Gott Menschen begegnet ist, gibt's viele. Nicht nur in der Bibel, auch in unseren heutigen Zeiten. Aber wie Glaube aussieht, wenn es keine spektakuläre Bekehrungsgeschichte gibt, sondern einfach viele Jahre, in denen man gemeinsam unterwegs ist, genau darüber sprechen wir gleich. Machen wir eigentlich viel zu selten. Und auch über die Frage, was würdest du Jesus sagen, wenn er plötzlich neben dir sitzt? Es wird also tiefgründig. Gleich im Album der Woche nach Aris Ford mit Lifeline und vorher noch Josiah Queen mit The Prodigal.

0: Texas hat angerufen und möchte seinen Akzent zurück, aber zumindest diese Woche müssen wir ihn uns noch ausleihen fürs Album der Woche. Das heißt Jeans, Boys and Jesus. Es kommt von Jenna Rain und der Albumtitel, der bezeichnet drei Dinge, die Jenna Rain in ihrem Leben wichtig sind, eine wichtige Rolle für sie spielen. Über ihren Glauben, also an Jesus, wollen wir jetzt noch ein bisschen genauer sprechen. Mona, dass ihr Glaube eine wichtige Rolle für sie spielt, das wird ja im Albumtitel schon deutlich. Welche Momente sind denn da für sie prägend?
1: Ja, also das erste Erlebnis hatte sie mit 4. Damals ist sie bei einem Gottesdienst nach vorne zum Altar gegangen und hat damit ausgedrückt, dass sie sich entscheidet, dass sie zu Jesus gehören möchte. Und genau, später ging es dann weiter. Sie hat ja mehrere Geschwister, die deutlich älter sind. Und sie konnte so ein bisschen deren Teenie-Jahre beobachten und war sich sicher, so dieses Ausbrechen und über die Stränge schlagen will ich nicht.
0: Aha.
1: Und stattdessen hat ihre Jugend dann eine Jugendgruppe ihrer Gemeinde geprägt, wo sie im Rückblick sagt, hey, das war der beste Einfluss, den ich hätte bekommen können.
0: Da, guck an. Das ist mal ein ungewöhnlicher Weg für so einen jungen Menschen. Mit 4 entschieden. Das ist recht früh. Mhm. Heute ist Jenna Rain aber nicht nur Musikerin, sondern natürlich hat sie auch einen Podcast. Dream in Faith heißt der.
1: Ja.
0: Worum geht's da?
1: Ja, die macht den zusammen mit einer Freundin und die beiden sprechen darüber, wie man seine Träume nachgehen kann und dabei mit Gott unterwegs sein kann, auch wenn es mal schwierig ist oder wenn man selbst nicht weiß, wo es hingehen soll.
0: Ihre Geschichte mit Gott, die steckt ja auch in einem ihrer Songs auf dem Album, What Would I Say? Was würde Jenna Jesus denn sagen, wenn sie ihm plötzlich begegnen würde?
1: Ja, also genau das ist die Szene. Sie stellt sich vor, dass Jesus einfach so zur Tür eines Cafés reinkommt und sich neben sie setzt. Und sie meint, wahrscheinlich würde ich in der Situation gar nicht wissen, was ich sagen soll. Weil sie einfach Danke sagen möchte für all die Jahre, all die guten Zeiten, die hinter ihr liegen, all die Tränen, wo sie aber trotzdem gemerkt hat, hey, Gott hat mich durch jede Phase begleitet.
0: Was für eine schöne Aussage. Was würdet ihr Jesus denn sagen, wenn er jetzt genau neben euch auftauchen würde? Hier kommen die Gedanken von Jenna Rain. Das ist What Would I Say von unserem Album der Woche Jeans, Boys and Jesus bei ERF Yes.

Jana Rain mit What Would I Say? Ein Song von unserem Album der Woche Jeans, Boys and Jesus. 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

0: ERF Yes ist hier um 9:30.
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0: Ist jetzt die positive Entwicklung beim Ozonloch. Das ist letztes Jahr nämlich auf den kleinsten Wert seit Jahrzehnten gefallen. Das Ozonloch über der Antarktis war laut ZDF seit Beginn der Beobachtung niemals kleiner. Außerdem ist es das zweite Jahr in Folge, in dem es positive Entwicklungen gibt. Also sowohl die vertikale Tiefe als auch die horizontale Ausdehnung gehen beide zurück. Beides lag deutlich unter dem Durchschnittswert zwischen 1990 und 2010. Laut der Weltmeteorologieorganisation ist das eine Erfolgsgeschichte. Seit 2000 erhole sich das Ozonloch kontinuierlich und man könne mit einer vollständigen Erholung in den nächsten Jahrzehnten rechnen. Und die Rechnung, die ist ja auch relativ simpel. Ein geschlossenes Ozonloch, das führt zu weniger Krebserkrankungen, Augenschäden und zu stärkeren Immunsystemen. Außerdem zeigt das Ganze, gemeinsam kann wirklich was bewegt werden in puncto Umweltschutz. Ich finde, das ist klasse und sage, wir machen da genauso weiter. Das ist für mich eine gute Nachricht.
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0: Coole Sache, dass ihr euren Donnerstag mit ERF Yes verbringt. Hier ist für euch Hayley Jones, Heaven's Got a Hold on Me.

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Switchfoot mit Beautiful Life bei ERF. Yes. Schön, dass ihr mit dabei seid am Donnerstag. Und ich stelle euch gleich einen Neuzugang der ERF Yes Playlist in dieser Woche vor. Vorher noch John Michael Howell mit Story of a Warrior und das sind Lost and Found und Julia Poe mit Home Again.

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ERF Yes in euren Ohren und vielleicht kennt ihr dieses Gefühl ja auch. Dann dieses Gefühl, doch einen Schritt zu weit gegangen zu sein. Schon zum dritten Mal diese Woche zu spät oder zum zweiten Mal in Folge den Geburtstag vergessen oder einfach zu lange nicht auf die Nachricht geantwortet. Unter gewissen Umständen kann das Beziehungen ganz schön belasten oder im schlimmsten Fall sogar beenden. Nicht so sieht das bei der Beziehung zu Gott aus. Dieser Meinung ist Neil Carpenter. Der ist neu auf der Playlist mit seinem Song Too Late und er ist sich sicher, Gottes Liebe ist weit größer als alle Verfehlungen, die wir so haben können. Ja, und das will was heißen. Also lasst euch daran erinnern, wie sehr Gott euch liebt, wenn ihr den jetzt öfter hört. Too Late von Neil Carpenter ist neu auf der ERF Yes Playlist.

Der ist neu bei ERF, yes, Neil Carpenter mit Too Late. 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

Könige und Priester zusammen mit Okay, ich leb bei ERF Yes. Schönen guten Tag am Donnerstag und auf Wiederhören. Denn das war sie, die Morningshow hier bei ERF Yes. Gleich um 10 gibt's für euch die Nachrichten und dann begleitet euch die schönste Popmusik durch den Rest des Tages. Mein Name ist Steffen Schmidt. Ich freue mich, dass ihr heute dabei wart und freue mich, wenn ihr morgen um 7 wieder einschaltet. Bis dahin, macht's nicht gut, macht's besser. Mein Name ist Steffen Schmidt. Ciao, ciao.

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1: Im Studio Cornelius Dreger. Tanken ist in Deutschland aktuell so teuer wie noch nie. Der Liter Diesel hat nach Zahlen des ADAC gestern im Schnitt 2,45 Euro gekostet. Damit wurde der bisherige Rekord aus dem April nochmal übertroffen. Beim Benzin jagt schon seit Tagen ein Hoch das nächste. Inmitten der Diskussion um die Risiken von KI gibt es neue Vorfälle. ChatGPT-Entwickler OpenAI meldet jetzt weitere Probleme. In Testläufen wurden angefragte Daten beispielsweise einfach erfunden. Nach einer Hacking-Attacke seiner KI kündigte OpenAI an, Zwischenfälle künftig transparenter zu machen. Im Kampf gegen die Flut an kleinen Paketen von Temu, Shein und Co. wird die EU wieder aktiv. Ab November wird für Sendungen aus Nicht-EU-Ländern eine neue Bearbeitungsgebühr fällig. Sie könnte bei 2 Euro pro Päckchen liegen. Zahlen müssen die Händler. Angriffe auf Bahnpersonal oder auch Einsatzkräfte sollen in Deutschland stärker bestraft werden. Ein Gesetzentwurf aus dem Justizministerium soll in den kommenden Wochen ins Kabinett, berichten die Funke-Zeitungen. Für Attacken soll künftig eine Mindeststrafe von 6 statt bisher 3 Monaten gelten.
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1: Heute gibt's im Norden viele Wolken und ab und zu mal einen Schauer, später dann öfter Regen. Ansonsten wechseln sich Sonne und Wolken ab und es bleibt meist trocken, die Höchstwerte zwischen 17 und 24 Grad. Morgen geht's dann mit Sonne und Wolken weiter, vereinzelt auch Regen oder Schauer dabei, maximal 23 Grad.
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1: Ein Mann befand sich auf der Straße von Jerusalem nach Jericho, als er von Räubern überfallen wurde. Sie raubten ihm seine Kleider und sein Geld, verprügelten ihn und ließen ihn halbtot am Straßenrand liegen. Schließlich näherte sich ein Samariter. Als er den Mann sah, empfand er tiefes Mitleid mit ihm. Er kniete sich neben ihn, behandelte seine Wunden mit Öl und Wein und verband sie. Dann hob er den Mann auf seinen eigenen Esel und brachte ihn zu einem Gasthaus, wo er ihn versorgte. Ja, nun geh und mach es genauso.
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1: Im Studio Eva-Maria Wölfel. Der neue Bundestrainer Jürgen Klopp hat seinen ersten Kader vorgestellt. Weil 4 Nations League-Spiele anstehen, nimmt er 44 Spieler mit, mehr als üblich. Etwa winkt Said Elmaller vom 1. FC Köln und Felix Keidel von der SV Elversberg das Debüt. Tanken ist in Deutschland aktuell so teuer wie noch nie. Der Liter Diesel hat nach Zahlen des ADAC gestern im Schnitt 2,45 Euro gekostet. Damit wurde der bisherige Rekord aus dem April nochmal übertroffen. Beim Benzin jagt schon seit Tagen ein Hoch das nächste. Inmitten der Diskussion um die Risiken von KI gibt es neue Vorfälle. ChatGPT-Entwickler OpenAI meldet jetzt weitere Probleme. In Testläufen wurden angefragte Daten beispielsweise einfach erfunden. Nach einer Hacking-Attacke seiner KI kündigte OpenAI an, Zwischenfälle künftig transparenter zu machen. Deutschlands größter Offshore-Windpark geht heute an den Start. In der Nordsee stehen über 60 Windräder. Sie können rechnerisch rund 1,1 Millionen Haushalte mit Strom versorgen. Gebaut wurde der Windpark komplett ohne staatliche Subventionen.
0: 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Und jetzt das Wetter bei ERF Yes.
2: Heute gibt's im Norden viele Wolken und ab und zu mal einen Schauer, später dann öfter Regen. Ansonsten wechseln sich Sonne und Wolken ab und es bleibt meist trocken, die Höchstwerte zwischen 17 und 24 Grad. Morgen geht's dann mit Sonne und Wolken weiter, vereinzelt auch Regen oder Schauer dabei, maximal 23 Grad.
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1: Unser Gott im Himmel, heilig ist dein Name. Ich weiß, du liebst es, deine Kinder beten zu hören, selbst dann, wenn wir gar nicht wissen, was wir sagen sollen. Aber es ist egal, wo wir gerade sind. Alles, was ich tun muss, ist, mein Herz mit dir zu teilen. Und das kann dann ganz simpel sein. Einfach nur, danke, ich brauche dich, ich liebe dich. Amen. Brandon Heath. Thank you, need you, love you.
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1: Im Studio Eva-Maria Wölfel. Der neue Bundestrainer Jürgen Klopp hat seinen ersten Kader vorgestellt. Weil 4 Nations League-Spiele anstehen, nimmt er 44 Spieler mit. Das sind mehr als üblich. Etwa winkte Said Elmaler vom 1. FC Köln und Felix Keidel von der SV Elversberg das Debüt. Der Irankrieg sorgt für neue Rekorde an den deutschen Zapfsäulen. Laut ADAC hat der Diesel gestern im Schnitt 2,45 Euro gekostet und damit so viel wie noch nie. Benzin ist schon die letzten Tage auf einem Rekordhoch. Die Bundesregierung will wieder Entlastungen auf den Weg bringen. Wann und wie, ist noch offen. Wer Bahnpersonal, Polizisten oder Rettungskräfte angreift, soll härter bestraft werden. Die Mindeststrafe soll bei 6 statt bisher 3 Monaten liegen. Ein entsprechender Gesetzentwurf aus dem Justizministerium soll in den kommenden Wochen ins Kabinett, berichten die Funke-Zeitungen. Das Ozonloch über der Antarktis schrumpft. Letztes Jahr war es so klein wie nur selten seit den 90er Jahren. Die Weltwetterorganisation erwartet, dass sich die Ozonschicht der Erde in den nächsten Jahrzehnten komplett erholen könnte. Etwa weil bestimmte Schadstoffe mittlerweile verboten sind.
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2: Heute gibt es im Norden viele Wolken und ab und zu mal einen Schauer, später dann öfter Regen. Ansonsten wechseln sich Sonne und Wolken ab und es bleibt meist trocken, die Höchstwerte zwischen 17 und 24 Grad. Morgen geht's dann mit Sonne und Wolken weiter, vereinzelt auch Regen oder Schauer dabei, maximal 23 Grad.
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0: mit ERF Yes durch den Donnerstag. Es gibt so ein, zwei Dinge, an die ich mich im Haus meiner Oma erinnern kann. Einmal war das die Uhr auf dem Wohnzimmerschrank, die jede Stunde ganz laut geschlagen hat. Und zum anderen war es ein Bild mit Fußspuren am Strand. Ja, und darauf war, ihr könnt schon ahnen, die Geschichte Spuren im Sand aufgeschrieben. Also ein Mensch, der am Ende seines Lebens auf sein Leben zurückschaut. Das wird als Strand dargestellt und überall sind zwei Paar Fußspuren. Nur an den Stellen, wo das Leben richtig hart war, da ist nur ein Paar Fußspuren zu sehen. Ja, und so fragt der Gott, wo warst du da? Da, wo ich dich am meisten gebraucht habe. Und Gott sagt, ich war immer bei dir. Und als es hart wurde, da habe ich dich getragen. Es ist eine richtig schöne Geschichte, an die wir uns immer wieder auch erinnern dürfen. Und das dürfen wir auch durch die schönste Popmusik. Zum Beispiel im Song Even Then von Micah Tyler. Den hören wir uns jetzt gemeinsam an, lassen uns an Gottes Beistand erinnern. Und wisst ihr was? Die Highlights des Textes, die übersetzen wir euch auch direkt.
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2: Manchmal fühlt es sich an, als würde meine Welt durchgerüttelt. Dann wächst mir alles über den Kopf. Aber ich weiß, du lässt mich auch dann nicht los. Wenn die Fluten immer weiter steigen, wenn ich mich mitten in der Nacht gefangen fühle, ich weiß, egal wie es endet, Gott, du bist selbst dann noch bei mir. Micah Tyler, Even Then.
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1: Demütige Männer und Frauen haben keine schlechte Meinung über sich selbst, weil sie gar nicht so oft über sich selbst nachdenken. Brennan Manning.

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1: Todesanzeige im Alten Testament der Bibel. Sarah wurde 127 Jahre alt. So lange lebte Sarah. Und Sarah starb in Kirjat Arba im Lande Kanaan. Ist euch aufgefallen, dass der Vers Sarahs Alter ungewöhnlich feierlich und ausführlich nennt? Alles doppelt und dreifach. Warum? In jüdischer Tradition wird Sarah oft nicht nur als Abrahams Frau, sondern als eigene große Glaubensgestalt gesehen. Sie trägt die Verheißung mit, sie bewahrt die Sippe. Zum Beispiel, indem sie Konflikte früh erkennt. Sarah steht für Unterscheidungskraft, Würde und Autorität in Glaubensdingen. Dass sie alt wird, ist nicht bloß biologisch erstaunlich, sondern Ausdruck eines gewichtigen, erfüllten, von Gott gezeichneten Lebens. Sarahs hohes Alter steht für Schönheit, Reinheit, Vollständigkeit und herausgehobene Bedeutung für den Glauben. Wird das in meiner Todesanzeige wohl auch mal hervorgehoben werden?
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1: Im Studio Eva-Maria Wölfel. Der erste Kader von Neubundestrainer Jürgen Klopp steht. Wegen der XXL-Länderspielpause mit gleich 4 Nations League-Partien hat Klopp 44 Spieler nominiert. Mit dabei viel jugendliche Frische. 16 Spieler haben bislang noch keinen Einsatz im A-Team. Der Iran-Krieg sorgt für neue Rekorde an den deutschen Zapfsäulen. Laut ADAC hat der Diesel gestern im Schnitt 2,45 Euro gekostet und damit so viel wie noch nie. Benzin ist schon die letzten Tage auf einem Rekordhoch. Die EU will weiter gegen die Paketflut aus dem Ausland kämpfen. Ab November wird eine neue Bearbeitungsgebühr fällig. Die Online-Händler müssen sie zahlen. Sie könnte bei 2 Euro pro Päckchen liegen. Die genaue Höhe ist aber noch unklar. Seit Juli müssen Pakete unter 150 Euro auch schon verzollt werden. ChatGPT-Entwickler OpenAI meldet neue Probleme mit seiner KI. In Testläufen hat sie Daten einfach erfunden oder Dateien selbst erstellt, um sie als Quelle auszugeben. OpenAI nennt das unerwartet und besorgniserregend.
0: Die Nachrichten wurden bereitgestellt von Regiocast. 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
1: Wolkig ist es heute Mittag. Im Norden sind auch mal Schauer dabei. Später wird der Regen dort mehr. Sonst bleibt es oft trocken mit Sonne und Wolken. Dazu liegen die Höchstwerte zwischen 17 und 24 Grad. Morgen geht's freundlich weiter mit längeren sonnigen Phasen. Nur ab und zu kommt im Norden ein Schauer runter. Maximal bis 23 Grad.
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ERF Yes in euren Ohren und vielleicht kennt ihr dieses Gefühl ja auch. Dann dieses Gefühl, doch einen Schritt zu weit gegangen zu sein. Schon zum dritten Mal diese Woche zu spät oder zum zweiten Mal in Folge den Geburtstag vergessen oder einfach zu lange nicht auf die Nachricht geantwortet. Unter gewissen Umständen kann das Beziehungen ganz schön belasten oder im schlimmsten Fall sogar beenden. Nicht so sieht das bei der Beziehung zu Gott aus. Dieser Meinung ist Neil Carpenter. Der ist neu auf der Playlist mit seinem Song Too Late und er ist sich sicher, Gottes Liebe ist weit größer als alle Verfehlungen, die wir so haben können. Ja, und das will was heißen. Also lasst euch daran erinnern, wie sehr Gott euch liebt, wenn ihr den jetzt öfter hört. Too Late von Neil Carpenter ist neu auf der ERF Yes Playlist.

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1: Gibt es einen Vater, der seinem Kind eine Schlange hinhält, wenn es um einen Fisch bittet? Oder wenn es um ein Ei bittet, reicht er ihm dann einen Skorpion? Natürlich nicht. Wenn aber selbst ihr sündigen Menschen wisst, wie ihr euren Kindern Gutes tun könnt, wie viel eher wird euer Vater im Himmel denen, die ihn bitten, den Heiligen Geist schenken?
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2: Ist jetzt kostenloses Essen aus dem Foodtruck für Kinder und Jugendliche. Und dafür geht's ab nach Bochum, genauer gesagt in den Stadtteil Leer. Dort hält einmal pro Woche ein Foodtruck auf dem Gelände des Jugendtreffs offene Tür. Gestartet wurde die kostenlose Essensausgabe mit Pizza und Eis. Da sage ich doch mal, das klingt gut. Aber auch Wraps und anderes Fingerfood soll's in Zukunft da geben. Die WAZ berichtet, dass das Projekt erstmal ein Jahr lang laufen soll und sollte das Angebot dann gut angenommen werden, dann wird der Truck auch noch andernorts in der Stadt Halt machen. Hinterm Projekt steckt die Tafel Bochum und Wattenscheid und nach Pizza und Eis gibt's dann auch noch eine Snackbar mit Obst, Waffeln und Kleinkram. Ganz ehrlich, so einfach kann's doch gehen. Essen teilen, Nächstenliebe leben. Für mich ist das eine richtig gute Nachricht.

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1: Im Studio Gisa Weber. Der neue Bundestrainer Jürgen Klopp hat seinen ersten Kader vorgestellt. Weil 4 Nations League-Spiele anstehen, nominiert er 44 Spieler. Mehr als üblich. Etwa winkt Said El-Mala vom 1. FC Köln und Felix Keidel von der SV Elversberg das Debüt. Nächste Woche geht es los mit der Partie gegen die Niederlande. Tanken ist in Deutschland aktuell so teuer wie noch nie. Der Liter Diesel hat nach Zahlen des ADAC gestern im Schnitt 2,45 Euro gekostet. Damit wurde der bisherige Rekord aus dem April noch einmal übertroffen. Beim Benzin jagt schon seit Tagen ein Hoch das nächste. Wer Bahnpersonal angreift, soll härter bestraft werden. Die Mindeststrafe soll bei 6 statt wie bisher bei 3 Monaten liegen. Gleiches gilt für Attacken etwa auf Polizisten oder Rettungskräfte. Ein entsprechender Gesetzentwurf aus dem Justizministerium soll in den kommenden Wochen ins Kabinett. ChatGPT-Entwickler OpenAI meldet neue Probleme mit seiner KI. In Testläufen hat sie Daten einfach erfunden oder Dateien selbst erstellt, um sie als Quelle auszugeben. OpenAI nennt das unerwartet und besorgniserregend. Experten warnen, dass KI irgendwann nicht mehr kontrollierbar sein könnte.
0: 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Und jetzt das Wetter bei ERF Yes.
2: Wolkig ist es heute Mittag. Im Norden sind auch mal Schauer dabei. Später wird der Regen dort mehr. Sonst bleibt es oft trocken mit Sonne und Wolken. Dazu liegen die Höchstwerte zwischen 17 und 24 Grad. Morgen geht's freundlich weiter mit längeren sonnigen Phasen. Nur ab und zu kommt im Norden ein Schauer runter. Maximal bis 23 Grad.

mit ERF. Jetzt geht's durch den 17. September und da schmeißen wir uns die Jeansjacke über, dann noch einen Strohhalm in den Mundwinkel und ab in den Pickup-Truck. Wir feiern den Tag der Country-Musik bei ERF. Yes, jawohl, ja. Und ja, wir haben schon ein paar Nasen auf der Playlist, die ganz klar aus der Richtung kommen, ne? Ben Reeves, Red Walker oder Gabby Barrett. Ja, und natürlich denken wir da auch an Legenden wie Dolly Parton oder Johnny Cash. Aber es gibt auch ein paar Künstler aus der ERF-Yes-Welt, ja, die ihre ersten Schritte im Country gegangen sind und sich dann anders entwickelt haben. Einer von ihnen ist zum Beispiel Danny Gokey. Er kam damals als frisch verwitweter Trucker zu American Idol, ist danach in die Country-Karriere gestartet und hat sich dann irgendwann entschieden, nee, ich glaube, ich mache lieber Popmusik über meinen Glauben an Gott. Und ein anderer Kandidat dieser Kategorie ist Ben Fuller. Lord, take me higher, give me a bump, I'm getting tired. Ich würde sagen, bei ihm hört man das noch deutlich heraus, dass er mal wirklich in die Country-Musik wollte. Dafür ist er nach Nashville gezogen, um dort auch richtig durchzustarten. Dann kamen aber die Probleme. Drogen, falsche Bekanntschaften und irgendwann der absolute Tiefpunkt. Genau da ist er dann Jesus begegnet und heute macht er Musik über diesen Glauben an Jesus. Und ja, dann haben wir auch noch Ann Wilson, muss ich noch was sagen. Die kann ihre Country-Wurzeln auf gar keinen Fall leugnen. Weder durch die Cowboy-Stiefel, noch durch die Aussprache oder den Sound. Also feiern wir den Tag der Country-Musik mit einem Song von ihr. Hier ist für euch Ann Wilson mit Rain in the Review am Tag der Country-Musik bei ERF Yes.

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1: Das Kreuz hat den Himmel zu uns gebracht. Und da kommt sogar noch mehr. Eines Tages wird unser Körper nicht mehr zwischen dem stehen, wo wir jetzt sind und wo wir eigentlich hingehören. Dann wird alles Verlorengegangene wieder zusammengefügt. Tränen und Schmerz existieren dann nicht mehr. Wir müssen dann nicht mehr so schnell rennen, wie wir können. Nutze diese Hoffnung als Rückenwind. Wir sind schon fast zu Hause. Mercy Me. Almost Home.
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0: Texas hat angerufen und möchte seinen Akzent zurück, aber zumindest diese Woche müssen wir ihn uns noch ausleihen fürs Album der Woche. Das heißt Jeans, Boys and Jesus. Es kommt von Jenna Raine und der Albumtitel, der bezeichnet drei Dinge, die Jenna Raine in ihrem Leben wichtig sind, eine wichtige Rolle für sie spielen. Über ihren Glauben, also an Jesus, wollen wir jetzt noch ein bisschen genauer sprechen. Mona, dass ihr Glaube eine wichtige Rolle für sie spielt, das wird ja im Albumtitel schon deutlich. Welche Momente sind denn da für sie prägend?
1: Ja, also das erste Erlebnis hatte sie mit 4. Damals ist sie bei einem Gottesdienst nach vorne zum Altar gegangen und hat damit ausgedrückt, dass sie sich entscheidet, dass sie zu Jesus gehören möchte. Und später ging es dann weiter. Sie hat ja mehrere Geschwister, die deutlich älter sind. Und sie konnte so ein bisschen deren Teenie-Jahre beobachten und war sich sicher, so dieses Ausbrechen und über die Stränge schlagen will ich nicht.
0: Aha.
1: Und stattdessen hat ihre Jugend dann eine Jugendgruppe ihrer Gemeinde geprägt, wo sie im Rückblick sagt, hey, das war der beste Einfluss, den ich hätte bekommen können.
0: Da, guck an. Das ist mal ein ungewöhnlicher Weg für so einen jungen Menschen. Mit 4 entschieden. Das ist recht relativ früh. Mhm. Heute ist Jenna Raine aber nicht nur Musikerin, sondern natürlich hat sie auch einen Podcast. Dream in Faith heißt der.
1: Ja.
0: Worum geht's da?
1: Ja, die macht ihn zusammen mit einer Freundin und die beiden sprechen darüber, wie man seine Träume nachgehen kann und dabei mit Gott unterwegs sein kann, auch wenn es mal schwierig ist oder wenn man selbst nicht weiß, wo es hingehen soll.
0: Ihre Geschichte mit Gott, die steckt ja auch in einem ihrer Songs auf dem Album What Would I Say? Was würde Jenna Jesus denn sagen, wenn sie ihm plötzlich begegnen würde?
1: Ja, also genau das ist die Szene. Sie stellt sich vor, dass Jesus einfach so zur Tür eines Cafés reinkommt und sich neben sie setzt und sie meint, wahrscheinlich würde ich in der Situation gar nicht wissen, was ich sagen soll. Weil sie einfach Danke sagen möchte für all die Jahre, all die guten Zeiten, die hinter ihr liegen, all die Tränen, wo sie aber trotzdem gemerkt hat, hey, Gott hat mich durch jede Phase begleitet.
0: Was für eine schöne Aussage. Was würdet ihr Jesus denn sagen, wenn er jetzt genau neben euch auftauchen würde? Hier kommen die Gedanken von Jenna Raine. Das ist What Would I Say von unserem Album der Woche Jeans, Boys and Jesus bei ERF Yes.

Jana Rain mit What Would I Say? Ein Song von unserem Album der Woche Jeans, Boys and Jesus. 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
1: Im Studio Gisa Weber. Der erste Kader von Bundestrainer Jürgen Klopp steht. Und es ist gleich ein großer. Wegen der XXL-Länderspielpause mit gleich 4 Nations League-Partien hat Klopp 44 Spieler nominiert. Mit dabei auch viel jugendliche Frische. 16 Spieler haben bisher noch keinen Einsatz im A-Team. Der Iran-Krieg sorgt für neue Rekorde an den deutschen Zapfsäulen. Laut ADAC hat der Diesel gestern im Schnitt 2,45 Euro gekostet und damit so viel wie noch nie. Benzin ist schon die letzten Tage auf einem Rekordhoch. Die Bundesregierung will wieder Entlastungen auf den Weg bringen. Wann und wie, ist noch offen. Angriffe auf Bahnpersonal oder auch Einsatzkräfte soll in Deutschland stärker bestraft werden. Ein Gesetzentwurf aus dem Justizministerium soll in den kommenden Wochen ins Kabinett. Für Attacken soll künftig eine Mindeststrafe von 6 statt wie bisher 3 Monaten gelten. Die Farbe Orange ist für alle Baumärkte da. Dieses kuriose Urteil hat der Bundesgerichtshof heute gesprochen. Obi wollte einen bestimmten Orangeton als Marke schützen. Die Konkurrenten Hornbach und Globus klagten dagegen und bekamen jetzt vom BGH Recht.
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2: Wolkig ist es heute Mittag. Im Norden sind auch mal Schauer dabei. Später wird der Regen dort mehr. Sonst bleibt es oft trocken mit Sonne und Wolken. Dazu liegen die Höchstwerte zwischen 17 und 24 Grad. Morgen geht's freundlich weiter mit längeren sonnigen Phasen. Nur ab und zu kommt im Norden ein Schauer runter. Maximal bis 23 Grad.
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1: Todesanzeige im Alten Testament der Bibel. Sarah wurde 127 Jahre alt. So lange lebte Sarah. Und Sarah starb in Kirjat Arba im Lande Kanaan. Ist euch aufgefallen, dass der Vers Sarahs Alter ungewöhnlich feierlich und ausführlich nennt? Alles doppelt und dreifach. Warum? In jüdischer Tradition wird Sarah oft nicht nur als Abrahams Frau, sondern als eigene große Glaubensgestalt gesehen. Sie trägt die Verheißung mit, sie bewahrt die Sippe. Zum Beispiel, indem sie Konflikte früh erkennt. Sarah steht für Unterscheidungskraft, Würde und Autorität in Glaubensdingen. Dass sie alt wird, ist nicht bloß biologisch erstaunlich, sondern Ausdruck eines gewichtigen, erfüllten, von Gott gezeichneten Lebens. Sarahs hohes Alter steht für Schönheit, Reinheit, Vollständigkeit und herausgehobene Bedeutung für den Glauben. Wird das in meiner Todesanzeige wohl auch mal hervorgehoben werden?
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ERF Yes in euren Ohren und vielleicht kennt ihr dieses Gefühl ja auch. Dann dieses Gefühl, doch einen Schritt zu weit gegangen zu sein. Schon zum dritten Mal diese Woche zu spät oder zum zweiten Mal in Folge den Geburtstag vergessen oder einfach zu lange nicht auf die Nachricht geantwortet. Unter gewissen Umständen kann das Beziehungen ganz schön belasten oder im schlimmsten Fall sogar beenden. Nicht so sieht das bei der Beziehung zu Gott aus. Dieser Meinung ist Neil Carpenter. Der ist neu auf der Playlist mit seinem Song Too Late und er ist sich sicher, Gottes Liebe ist weit größer als alle Verfehlungen, die wir so haben können. Ja, und das will was heißen. Also lasst euch daran erinnern, wie sehr Gott euch liebt, wenn ihr den jetzt öfter hört. 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
2: Im Studio Gisa Weber. Der neue Bundestrainer Jürgen Klopp hat seinen ersten Kader vorgestellt. Weil 4 Nations League-Spiele anstehen, nominiert er 44 Spieler. Mehr als üblich. Etwa winkt Said El-Mala vom 1. FC Köln und Felix Keidel von der SV Elversberg das Debüt. Nächste Woche geht es los mit der Partie gegen die Niederlande. Tanken ist in Deutschland aktuell so teuer wie noch nie. Der Liter Diesel hat nach Zahlen des ADAC gestern im Schnitt 2,45 Euro gekostet. Damit wurde der bisherige Rekord aus dem April noch einmal übertroffen. Beim Benzin jagt schon seit Tagen ein Hoch das nächste. Wer Bahnpersonal angreift, soll härter bestraft werden. Die Mindeststrafe soll bei 6 statt wie bisher bei 3 Monaten liegen. Gleiches gilt für Attacken etwa auf Polizisten oder Rettungskräfte. Ein entsprechender Gesetzentwurf aus dem Justizministerium soll in den kommenden Wochen ins Kabinett. US-Präsident Trump droht der EU und Kanada wegen der geplanten engeren Zusammenarbeit. Er bringt höhere Zölle und sogar einen Handelsstopp mit Europa ins Spiel. Der kanadische Premier Carney sagte dazu, niemand wird uns vorschreiben, mit wem wir international Vereinbarungen treffen dürfen.
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3: Wolkig ist es heute Mittag. Im Norden sind auch mal Schauer dabei. Später wird der Regen dort mehr. Sonst bleibt es oft trocken mit Sonne und Wolken. Dazu liegen die Höchstwerte zwischen 17 und 24 Grad. Morgen geht's freundlich weiter mit längeren sonnigen Phasen. Nur ab und zu kommt im Norden ein Schauer runter. Maximal bis 23 Grad.

0: Mit ERF Yes durch den Donnerstag. Es gibt so ein, zwei Dinge, an die ich mich im Haus meiner Oma erinnern kann. Einmal war das die Uhr auf dem Wohnzimmerschrank, die jede Stunde ganz laut geschlagen hat. Und zum anderen war es ein Bild mit Fußspuren am Strand. Ja, und darauf war, ihr könnt schon ahnen, die Geschichte Spuren im Sand aufgeschrieben. Also ein Mensch, der am Ende seines Lebens auf sein Leben zurückschaut. Das wird als Strand dargestellt und überall sind zwei Paar Fußspuren. Nur an den Stellen, wo das Leben richtig hart war, da ist nur ein Paar Fußspuren zu sehen. Ja, und so fragt der Gott, wo warst du da? Da, wo ich dich am meisten gebraucht habe. Und Gott sagt, ich war immer bei dir. Und als es hart wurde, da habe ich dich getragen. Es ist eine richtig schöne Geschichte, an die wir uns immer wieder auch erinnern dürfen. Und das dürfen wir auch durch die schönste Popmusik. Zum Beispiel im Song Even Then von Micah Tyler. Den hören wir uns jetzt gemeinsam an, lassen uns an Gottes Beistand erinnern. Und wisst ihr was? Die Highlights des Textes, die übersetzen wir euch auch direkt.
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2: Manchmal fühlt es sich an, als würde meine Welt durchgerüttelt. Dann wächst mir alles über den Kopf. Aber ich weiß, du lässt mich auch dann nicht los. Wenn die Fluten immer weiter steigen, wenn ich mich mitten in der Nacht gefangen fühle, ich weiß, egal wie es endet, Gott, du bist selbst dann noch bei mir. Micah Tyler, Even Then.
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1: Vater, Herr des Himmels und der Erde, ich danke dir, dass du die Wahrheit vor denen verbirgst, die sich selbst für so klug und weise halten. Ich danke dir, dass du sie stattdessen denen enthüllst, die ein kindliches Gemüt haben. Ja, Vater, so wolltest du es.
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1: Ist jetzt kostenloses Essen aus dem Foodtruck für Kinder und Jugendliche. Und dafür geht's ab nach Bochum, genauer gesagt in den Stadtteil Leer. Dort hält einmal pro Woche ein Foodtruck auf dem Gelände des Jugendtreffs offene Tür. Gestartet wurde die kostenlose Essensausgabe mit Pizza und Eis. Da sage ich doch mal, das klingt gut. Aber auch Wraps und anderes Fingerfood soll's in Zukunft da geben. Die WAZ berichtet, dass das Projekt erstmal ein Jahr lang laufen soll und sollte das Angebot dann gut angenommen werden, dann wird der Truck auch noch andernorts in der Stadt Halt machen. Hinterm Projekt steckt die Tafel Bochum und Wattenscheid und nach Pizza und Eis gibt's dann auch noch eine Snackbar mit Obst, Waffeln und Kleinkram. Ganz ehrlich, so einfach kann's doch gehen. Essen teilen, Nächstenliebe leben. Für mich ist das eine richtig gute Nachricht.

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1: Im Studio Gisa Weber. Der erste Kader von Bundestrainer Jürgen Klopp steht. Und es ist gleich ein großer. Wegen der XXL-Länderspielpause mit gleich 4 Nations League-Partien hat Klopp 44 Spieler nominiert. Mit dabei auch viel jugendliche Frische. 16 Spieler haben bisher noch keinen Einsatz im A-Team. Der Iran-Krieg sorgt für neue Rekorde an den deutschen Zapfsäulen. Laut ADAC hat der Diesel gestern im Schnitt 2,45 Euro gekostet und damit so viel wie noch nie. Benzin ist schon die letzten Tage auf einem Rekordhoch. Die Bundesregierung will wieder Entlastungen auf den Weg bringen. Wann und wie, ist noch offen. In Frankfurt ist jetzt ein dritter Mensch an Malaria gestorben. Der Mann wohnte in der Nähe des Flughafens. Schon im Juli hatten 6 Flughafenmitarbeiter die Tropenkrankheit bekommen, vermutlich von einer eingeflogenen Mücke. Für 2 von ihnen verlief die Krankheit tödlich. Deutschlands größter Offshore-Windpark ist jetzt an den Start gegangen. In der Nordsee stehen über 60 Windräder. Sie können rechnerisch rund 1,1 Millionen Haushalte mit Strom versorgen. Gebaut wurde der Windpark komplett ohne staatliche Subventionen.
0: 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Und jetzt das Wetter bei ERF Yes.
1: Viele Wolken gibt es gerade und im Norden kann es auch immer mal wieder regnen. Zwischendurch sind einzelne Schauer dabei, während es sonst öfter Sonne und Wolken gibt und meist trocken bleibt. Dazu liegen die Höchstwerte heute zwischen 17 und 24 Grad. Morgen geht's mit Sonne und Wolken weiter, ab und zu kommt ein Schauer runter, maximal werden es 23 Grad.

0: Texas hat angerufen und möchte seinen Akzent zurück, aber zumindest diese Woche müssen wir ihn uns noch ausleihen fürs Album der Woche. Das heißt Jeans, Boys and Jesus. Es kommt von Jenna Rain und der Albumtitel, der bezeichnet drei Dinge, die Jenna Rain in ihrem Leben wichtig sind, eine wichtige Rolle für sie spielen. Über ihren Glauben, also an Jesus, wollen wir jetzt noch ein bisschen genauer sprechen. Mona, dass ihr Glaube eine wichtige Rolle für sie spielt, das wird ja im Albumtitel schon deutlich. Welche Momente sind denn da für sie prägend?
1: Ja, also das erste Erlebnis hatte sie mit 4. Damals ist sie bei einem Gottesdienst nach vorne zum Altar gegangen und hat damit ausgedrückt, dass sie sich entscheidet, dass sie zu Jesus gehören möchte. Und genau, später ging es dann weiter. Sie hat ja mehrere Geschwister, die deutlich älter sind. Und sie konnte so ein bisschen deren Teenie-Jahre beobachten und war sich sicher, so dieses Ausbrechen und über die Stränge schlagen will ich nicht.
0: Aha.
1: Und stattdessen hat ihre Jugend dann eine Jugendgruppe ihrer Gemeinde geprägt, wo sie im Rückblick sagt, hey, das war der beste Einfluss, den ich hätte bekommen können.
0: Da, guck an. Das ist mal ein ungewöhnlicher Weg für so einen jungen Menschen. Mit 4 entschieden. Das ist relativ früh. Mhm. Heute ist Jenna Rain aber nicht nur Musikerin, sondern natürlich hat sie auch einen Podcast. Dream in Faith heißt der.
1: Ja.
0: Worum geht's da?
1: Ja, die macht ihn zusammen mit einer Freundin und die beiden sprechen darüber, wie man seine Träume nachgehen kann und dabei mit Gott unterwegs sein kann, auch wenn es mal schwierig ist oder wenn man selbst nicht weiß, wo es hingehen soll.
0: Ihre Geschichte mit Gott, die steckt ja auch in einem ihrer Songs auf dem Album, What Would I Say? Was würde Jenna Jesus denn sagen, wenn sie ihm plötzlich begegnen würde?
1: Ja, also genau das ist die Szene. Ne? Sie stellt sich vor, dass Jesus einfach so zur Tür eines Cafés reinkommt und sich neben sie setzt. Und sie meint, wahrscheinlich würde ich in der Situation gar nicht wissen, was ich sagen soll. Mhm. Weil sie einfach Danke sagen möchte für all die Jahre, all die guten Zeiten, die hinter ihr liegen, all die Tränen, wo sie aber trotzdem gemerkt hat, hey, Gott hat mich durch jede Phase begleitet.
0: Was für eine schöne Aussage. Was würdet ihr Jesus denn sagen, wenn er jetzt genau neben euch auftauchen würde? Hier kommen die Gedanken von Jenna Rain. Das ist What Would I Say von unserem Album der Woche Jeans, Boys and Jesus bei ERF Yes.

Jenna Raine mit What Would I Say? Ein Song von unserem Album der Woche Jeans, Boys and Jesus. 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
1: Du machst dir Sorgen, aber Gott weiß, wo diese Reise hingeht, denn er ist noch nicht fertig. Du denkst, dass es zu Ende ist, Gott denkt das nicht. Die Situation wird sich verändern, aber Gott wird das nicht. Er tut etwas und es wird besser sein, als du es dir jemals vorstellen kannst. Es gibt keinen Grund, Angst zu haben, denn Gott hat auch keine. Danny Gokey, God's Not.
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mit ERF. Hier geht's durch den 17. September und da schmeißen wir uns die Jeansjacke über, dann noch einen Strohhalm in den Mundwinkel und ab in den Pickup-Truck. Wir feiern den Tag der Country-Musik bei ERF. Yes, jawohl, ja. Und ja, wir haben schon ein paar Nasen auf der Playlist, die ganz klar aus der Richtung kommen, ne? Ben Reeves, Red Walker oder Gabby Barrett. Ja, und natürlich denken wir da auch an Legenden wie Dolly Parton oder Johnny Cash. Aber es gibt auch ein paar Künstler aus der ERF-Yes-Welt, ja, die ihre ersten Schritte im Country gegangen sind und sich dann anders entwickelt haben. Einer von ihnen ist zum Beispiel Danny Gokey. Er kam damals als frisch verwitweter Trucker zu American Idol, ist danach in die Country-Karriere gestartet und hat sich dann irgendwann entschieden, nee, ich glaube, ich mache lieber Popmusik über meinen Glauben an Gott. Und ein anderer Kandidat dieser Kategorie ist Ben Fuller. Ich würde sagen, bei ihm hört man das noch deutlicher raus, dass er mal wirklich in die Country-Musik wollte. Dafür ist er nach Nashville gezogen, um dort auch richtig durchzustarten. Dann kamen aber die Probleme. Drogen, falsche Bekanntschaften und irgendwann der absolute Tiefpunkt. Genau da ist er dann Jesus begegnet und heute macht er Musik über diesen Glauben an Jesus. Und ja, dann haben wir auch noch Ann Wilson, muss ich noch was sagen? Die kann ihre Country-Wurzeln auf gar keinen Fall leugnen. Weder durch die Cowboy-Stiefel noch durch die Aussprache oder den Sound. Also feiern wir den Tag der Country-Musik mit einem Song von ihr. Hier ist für euch Ann Wilson mit Rain in the Review am Tag der Country-Musik bei ERF Yes.

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1: Im Studio Gisa Weber. Der neue Bundestrainer Jürgen Klopp hat seinen ersten Kader vorgestellt. Weil 4 Nations League-Spiele anstehen, nominiert er 44 Spieler. Mehr als üblich. Etwa winkt Said El-Mala vom 1. FC Köln und Felix Keidel von der SV Elversberg das Debüt. Nächste Woche geht es los mit der Partie gegen die Niederlande. Tanken ist in Deutschland aktuell so teuer wie noch nie. Der Liter Diesel hat nach Zahlen des ADAC gestern im Schnitt 2,45 Euro gekostet. Damit wurde der bisherige Rekord aus dem April noch einmal übertroffen. Beim Benzin jagt schon seit Tagen ein Hoch das nächste. Das Essen im Restaurant ist trotz der gesenkten Mehrwertsteuer nicht günstiger geworden. Laut einer Studie der Branchengewerkschaft NGG sind die Preise zum Teil sogar gestiegen. Die Bundesregierung hatte die Steuersenkung auch als Verbraucherentlastung angekündigt. Großer Schritt für die Windenergie. In der Nordsee ist Deutschlands größter Offshore-Windpark ans Netz gegangen. Die 64 Windräder können rechnerisch über 1 Million Haushalte mit Strom versorgen. Der Park allein hebt die deutsche Offshore-Windleistung von etwa 10 auf jetzt 11 Gigawatt.
0: 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Und jetzt das Wetter bei ERF Yes.
1: Viele Wolken gibt es heute Abend. Dazu kann es immer wieder regnen. Später wird das eher zu einzelnen Schauern. Vereinzelt ist auch mal ein Gewitter drin. In der Nacht gehen die Tiefstwerte runter auf 13 bis 6 Grad und stellenweise bildet sich auch mal Nebel. Morgen dann Sonne und Wolken im Mix, ab und zu ein Schauer, maximal 23 Grad.

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1: Das Lob ist so etwas wie eine Leiter. An ihm dürfen wir hinaufsteigen. Weg aus dem Jammer, weg aus den Sorgen, weg aus dem Selbstmitleid. Hinauf, Gott entgegen. Käthi Hohlhauser.

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Ein Gott, der sich entscheidet, dich zu lieben, obwohl er weiß, du hast dich gegen ihn entschieden. Die größte Liebesgeschichte dieser Weltzeit. Ein König, der sich selbst erniedrigt und der Welt zeigt. Und wie wir Menschen dich behandeln, ist eine Frechheit. Ich habe einfach nicht verdient, dass du das mehr teilst. Doch du liebst weiter, ja immer weiter. Du bleibst mir treu und hältst doch noch die Hand.

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1: Im Studio Gisa Weber. Der erste Kader von Bundestrainer Jürgen Klopp steht. Und es ist gleich ein großer. Wegen der XXL-Länderspielpause mit gleich 4 Nations League-Partien hat Klopp 44 Spieler nominiert. Mit dabei auch viel jugendliche Frische. 16 Spieler haben bisher noch keinen Einsatz im A-Team. Wer Bahnpersonal angreift, soll härter bestraft werden. Die Mindeststrafe soll bei 6 statt wie bisher bei 3 Monaten liegen. Gleiches gilt für Attacken etwa auf Polizisten oder Rettungskräfte. Ein entsprechender Gesetzentwurf aus dem Justizministerium soll in den kommenden Wochen ins Kabinett. In Brandenburg ist ein IS-Anhänger mit mutmaßlichen Anschlagsplänen festgenommen worden. Dafür hat der Mann laut Bundesanwaltschaft unter anderem schon eine Kirche in Bremen als potenzielles Ziel ausgekundschaftet und sich eine Waffe besorgt. Er sitzt jetzt in U-Haft. Der Iran-Krieg sorgt für neue Rekorde an den deutschen Zapfsäulen. Laut ADAC hat der Diesel gestern im Schnitt 2,45 Euro gekostet und damit so viel wie noch nie. Benzin ist schon die letzten Tage auf einem Rekordhoch. Die Bundesregierung will wieder Entlastungen auf den Weg bringen. Wann und wie, ist noch offen.
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1: Viele Wolken gibt es heute Abend. Dazu kann es immer wieder regnen. Später wird das eher zu einzelnen Schauern. Vereinzelt ist auch mal ein Gewitter drin. In der Nacht gehen die Tiefstwerte runter auf 13 bis 6 Grad. Und stellenweise bildet sich auch mal Nebel. Morgen dann Sonne und Wolken im Mix, ab und zu ein Schauer, maximal 23 Grad.
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1: Todesanzeige im Alten Testament der Bibel. Sarah wurde 127 Jahre alt. So lange lebte Sarah. Und Sarah starb in Kirjat Arba im Lande Kanaan. Ist euch aufgefallen, dass der Vers Sarahs Alter ungewöhnlich feierlich und ausführlich nennt? Alles doppelt und dreifach. Warum? In jüdischer Tradition wird Sarah oft nicht nur als Abrahams Frau, sondern als eigene große Glaubensgestalt gesehen. Sie trägt die Verheißung mit, sie bewahrt die Sippe. Zum Beispiel, indem sie Konflikte früh erkennt. Sarah steht für Unterscheidungskraft, Würde und Autorität in Glaubensdingen. Dass sie alt wird, ist nicht bloß biologisch erstaunlich, sondern Ausdruck eines gewichtigen, erfüllten, von Gott gezeichneten Lebens. Sarahs hohes Alter steht für Schönheit, Reinheit, Vollständigkeit und herausgehobene Bedeutung für den Glauben. Wird das in meiner Todesanzeige wohl auch mal hervorgehoben werden?
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1: Wenn du an dir nicht Freude hast, die Welt wird dir nicht Freude machen. Paul Heise.

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1: Wünsche nicht etwas anderes zu sein, als was du bist. Aber versuche dies so gut wie möglich zu sein. Franz von Sales.

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Vater unser im Himmel, geheiligt werde dein Name, dein Reich komme, dein Wille geschehe, wie im Himmel so auf Erden. Unser tägliches Brot gib uns heute und vergib uns unsere Schuld, wie auch wir vergeben unseren Schuldigern. Und führe uns nicht in Versuchung, sondern erlöse uns von dem Bösen. Denn dein ist das Reich und die Kraft und die Herrlichkeit in Ewigkeit. Amen.

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1: In der Bibel steht, Abraham begrub Sarah in Kanaan, in der Höhle in Machpelah, bei Mamre. Das ist bei Hebron. Die Stadt gibt's nach 4000 Jahren heute noch. Hebron liegt südlich von Jerusalem und hat gut 200.000 Einwohner. Man fährt auf der A60 hin. Seit 2000 Jahren steht über der Höhle Machpelah ein Tempel von Herodes gebaut. Heute sind eine Synagoge und eine Moschee darin. Und in der Höhle hat man tatsächlich Knochen und Grabbeigaben gefunden. Dürfte man heute noch mal runter, könnte man vielleicht DNA-Proben nehmen und gucken, ob die Knochen dort miteinander verwandt sind. Es soll ja das Familiengrab der Abrahams sein. Ich bin immer wieder fasziniert, wenn graue Vorzeit so lebendig wird. Und ich sehe, das gibt es wirklich, was in der Bibel steht. Ich finde, es hilft, an die unbeweisbaren Teile der Bibel glauben zu können. Denn selbst wenn vieles ein wissenschaftliches Geheimnis bleibt,